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3: Einen schönen Mittwochvormittag, liebe Hörerinnen und Hörer, und herzlich willkommen zum Deutschen Landesprogramm. Ab 10 Uhr begleiten wir Sie wieder mit Treffpunkt am Vormittag. Am Mikrofon begrüßt Sie Márta Selmeci, Tonmeister ist László Imre Németh. Auch heute begleiten wir Sie 2 Stunden lang mit Themen aus dem Leben der Ungarndeutschen. Hier nun ein kurzer Überblick über unsere heutige Sendung. Zunächst beschäftigen wir uns mit der Pflege der schwäbischen Mundart in St. Ivan. Dr. Maria Mirk, Vorsitzende der Deutschen Nationalitätenselbstverwaltung in St. Ivan. Dr. Maria Mirk, Vorsitzende der Deutschen Nationalitätenselbstverwaltung in St. Ivan, spricht über das Programm mit schwäbischen Kindersprüchleinen für Kinder, über das sogenannte Schwäbisch-Tischkerieren sowie über die St. Ivaner Mundart. Ebenfalls aus St. Ivan folgt ein weiterer Beitrag mit Dr. Maria Mirk über das Heimatmuseum der Gemeinde. Das Museum feiert in diesem Jahr sein 40-jähriges Bestehen und wird derzeit renoviert und modernisiert. Außerdem hören Sie ein Gespräch mit Miriam Bruns, Institutionsleiterin des Goethe-Instituts in Budapest. Anlass war eine Podiumsdiskussion über die Zukunft Europas mit den Historikern Karl Schlögel und Stefano Bottoni. Im Mittelpunkt stehen dabei kultureller Austausch, europäische Zusammenarbeit und die Rolle des Goethe-Instituts in Budapest. Zum Schluss der Sendung hören Sie ein Gespräch mit Tomás Pratz über die Formation Stockerei Trio. Die Musiker spielen traditionelle Polkas und Walzer und treten regelmäßig bei Veranstaltungen der ungarndeutschen Gemeinschaft auf. Natürlich bringen wir Ihnen auch heute wieder Nachrichten, Meldungen und Musik. Bleiben Sie bei uns! Ich wünsche Ihnen beste Unterhaltung mit unserer Sendung Treffpunkt am Vormittag.

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1: Am Mikrofon begrüßt Sie Marta Schelmeci. Ministerpräsident Péter Magyar kündigte im ungarischen Parlament an, die Gehälter des Ministerpräsidenten, der Minister sowie der Leiter staatlicher Unternehmen zu senken. Darüber hinaus plant die Regierung, unnötige Luxusausgaben abzuschaffen und die Vergabe von Diplomatenpässen zu überprüfen. Nach den Plänen könnten auch die Gehälter und Kostenbudgets der Abgeordneten reduziert werden, wodurch der Staat in den kommenden Jahren erhebliche Einsparungen erzielen könnte. Am Dienstagnachmittag beschloss der Geldpolitische Rat der Ungarischen Nationalbank, den Leitzins weiterhin bei 6,25% zu belassen. Auch die beiden Grenzen des Zinskorridors bleiben unverändert. Zuletzt hatte die Zentralbank im Februar nach einer anderthalbjährigen Pause den damaligen Leitzins von 6,5% um 25 Basispunkte auf 6,25% gesenkt. International sorgt ein schweres Zugunglück in Belgien für Bestürzung. Am Dienstagmorgen kollidierte ein Schulbus an einem Bahnübergang mit einem Zug. Zwei Kinder sowie zwei Erwachsene kamen ums Leben. Fünf weitere Jugendliche wurden schwer verletzt. Die Behörden haben Ermittlungen zur Unfallursache aufgenommen. Die Europäische Union hat den russischen Geschäftsträger in Brüssel einbestellt, nachdem Moskau vor weiteren Angriffen auf Kiew gewarnt hatte. Brüssel bezeichnete die russischen Drohungen als inakzeptable Eskalation und forderte Russland auf, die Angriffe auf zivile Ziele zu beenden und echte Friedensgespräche aufzunehmen. Die Verbraucherschutzbehörde verschärft die Kontrollen gegen Fluggesellschaften wegen Verspätungen und Flugausfällen. Betroffene Passagiere können bei Problemen Anspruch auf Entschädigungen von bis zu 600 Euro haben. In den kommenden Tagen beginnt die Mückenbekämpfung entlang größerer Flüsse und Seen. An der Donau, im Gebiet der Drau und im Komitat Sala werden Bodenbesprühungen durchgeführt, während entlang der Theiß Granulat aus der Luft über die Auenlandschaften verteilt wird.
0: Das Wetter.
1: Heute erwartet uns sonniges und heißes Sommerwetter mit Temperaturen zwischen 30 und 35 Grad. Am späten Nachmittag erreicht uns jedoch aus Nordwesten eine Kaltfront mit lebhaften, teilweise starkem Wind. Vor allem im Westen und im Nordosten können einzelne Schauer und Gewitter entstehen. Morgen bleibt es überwiegend sonnig und trocken. Die Hitze lässt nach, die Temperaturen erreichen 22 bis 27 Grad. Dazu weht weiterhin ein lebhafter Nordwestwind.

0: Liebe Hörerinnen und Hörer, nun folgt ein Gespräch mit Dr. Maria Mirk, der Vorsitzenden der Deutschen Nationalitätenselbstverwaltung in Sankt Ivan. Sie spricht über das Programm mit schwäbischen Kindersprüchleinen für Kinder zwischen 1 und 3 Jahren, über das sogenannte Schwäbisch Tischkarieren sowie über die Sankt Ivaner Mundart.
1: Die Lieblingssprüchlein von den Kindern, die ersten 2, das waren die Lieblingssprüchlein, die wir zuerst gelernt haben. Bocshanditsam, ich glaube, alle Leute, die ungarndeutscher Herkunft sind, kennen dieses Sprüchlein. Da klatscht man in die Hände und das Kind wird zum Schluss hinaufgeschubst in die Luft und das gefällt den Kindern immer. Außerdem gibt es noch diese Reitersprüchlein, wenn man das Kind auf die Knie setzt und das Kind reiten lässt. Das sind wirklich alles sehr schöne und sehr gute Spiele, um das Rhythmusgefühl der Kinder weiterzuentwickeln bzw. überhaupt hervorzurufen. Und das gefällt den Kindern sehr gut.
0: Heute gibt es auch das schwäbische Tischkarieren.
1: Ja, heute Nachmittag wollen wir ein bisschen auch tischkarieren. Und wir werden zuerst einen Film anschauen, 300 Jahre, aber was haben uns die Schwaben gegeben? Und dieser Film wurde hier einmal schon gezeigt, nur ich habe von vielen Leuten gehört, ja, ich hatte keine Zeit, konnte nicht kommen. Gibt es noch ein zweites Mal, wo wir den Film anschauen könnten? Und da habe ich mir gedacht, heute vor dem Tischkarieren. Und nachher können wir wieder in unserem Dialekt darüber tischkarieren. Also tischkarieren, das Wort kommt aus dem Diskutieren. Und das bedeutet keine Gegenseite, einfach nur plaudern.
0: Was sind einige typische Merkmale der Sankt Ivaner Mundart?
1: Typische Merkmale, das ist eine südbayerische Mundart. Und wer dann österreichisch oder bayerisch kann, der kann diese Mundart sehr, sehr gut verstehen. Typisch ist, dass wir den Imperfekt fast nicht kennen. Wir sprechen alles im Perfekt. Also in der Vergangenheit zum Beispiel immer nur, ich habe gesagt, ich habe gesehen und so weiter. Man sagt nicht, ich sah oder ich sagte sowas. Das ist typisch. Außerdem die vielen Diphthonge, die gibt es im Hochdeutschen nicht. Und diese Diphthonge kann man einfach nur lernen, wenn man das von Kind auf in den Ohren hat.
0: Diese Kinder, was denken Sie, werden sie die Mundart sprechen können?
1: Nein, ich bin mir ganz sicher, dass wir wirklich in den letzten Sekunden sind, wo noch alte Leute, die zwischen 70 und 90 sind, die noch diese Mundart sprechen können. Die haben aber alle nicht weitergegeben. Man kann sich auf die politische Situation berufen nach 1945 und die Vertreibung. Und man hat gedacht, ach, diese Mundart, die ist gar nicht wichtig. Man soll eher Hochdeutsch lernen und damit kommt man weiter in der Welt. Und es ist wirklich sehr schade darum, dass diese deutsche Mundart auch verloren geht, sterben wird.
0: Sie konnten zumindest die Mundart bewahren, indem Sie einen Film zusammengestellt haben. Wann ist dieses Film zu sehen?
1: Wir haben, beziehungsweise ich hatte den Gedanken, den Dialekt soll man retten. Und der Film hat auch geheißen, Dialekt retten. Nun musste ich aber feststellen, dass dieses Retten nicht mehr geht, beziehungsweise nicht aktiv retten, sondern für die Zukunft als eine Erinnerung, als Erinnerungsstück. Und dann haben wir einen Film in Auftrag gegeben, in dem 10 Leute, die noch fließend die Mundart sprechen können, die in der Mundart einfach plaudern über ihre Kindheit, über die Vergangenheit, über die Kleidung, über das Essen und so alltägliche Sachen. Und der Film ist jetzt in Herstellung sozusagen. Er wird am 18. Juli Juni vorgestellt. Und der Titel, der wird ein sehr schöner Titel sein. Der wird heißen, wie am der Schnove gewachsen ist. Auf Hochdeutsch wäre das, wie einem der Schnabel gewachsen ist. So redet man, was man oder wie man zu Hause gelernt hat.
0: Und dann dieses Film wurde gedreht mit den Personen, die dieses Schwäbisch-Tisch karieren versuchen.
1: Natürlich, die alten Leute. Und die sind auch alle so froh, wenn sie dann einmal im Monat zusammenkommen und untereinander Schwäbisch-Tisch karieren können. Denn zu Hause in der Familie haben die meisten nicht mehr die Möglichkeit, niemanden, mit dem sie noch Schwäbisch-Tisch karieren könnten.

0: Liebe Hörerinnen und Hörer, im nächsten Beitrag hören Sie erneut Dr. Maria Mirk aus St. Ivan. Diesmal spricht sie über das Heimatmuseum der Gemeinde, das in diesem Jahr sein 40-jähriges Bestehen feiert. Aus diesem Anlass wird derzeit das ganze Haus renoviert und neue interaktive Elemente werden vorbereitet.
1: Wir haben hier alle Räume verputzen lassen und die Mauern, alle waren feucht. Und da haben wir so diese Injektionstechnik gemacht, wird injiziert und hoffentlich wird der Verputz nicht mehr runterkommen. Denn da sind zum Beispiel die Kästen, die Schränke. Da haben zwei Schränke gestanden und alle sind verfault. Die müssen wir renovieren. Und wir haben dann die neue Beleuchtung gemacht. Und das sind die ursprünglichen alten Möbelstücke, die haben wir restaurieren lassen. Von unten können Sie sehen, dass das wirklich das alte ist. Nur in Schulmach, da gibt es zwei sehr, sehr gute Fachleute und die haben uns dann das gemacht. Das ist eine besondere Technik, Flodresisch. Wir haben diese Technik auch schon in Sandberg im Museum gesehen. Naja, auf jeden Fall wurde erstmal der Tisch und die Eckbank gemacht. Jetzt ist die Kommode und auch der Schrank in Bearbeitung und dann stehen dann zwei Betten. Und wir haben dann jetzt noch Geld bekommen auch für die äußere Renovierung. Wenn wir schon einmal das ganze Gebäude nach 40 Jahren, denn der nächste Punkt ist der 5. September, dann werden wir 40 Jahre Heimatmuseum feiern. Und bis dahin wollen wir mit den Sachen fertig werden. Und hier in dem hinteren Raum, da wollen wir nicht so viele Gegenstände ausstellen, sondern eher Beschäftigungen für Kinder oder für Besucher. Und da wird diese ganze Wand eine Tapete, die Tapete ist auch schon fertig, nur ich glaube in 2 Wochen wird sie dann aufgeklebt. Eine alte Karte von St. Ivan und da sind so verstreut einige alte Bilder, Fotos drauf. Und wir werden das alles interaktiv ausgestalten und an jeder Stelle, auch hier, dieses Loch, auch hier in jedem Zimmer gibt es noch ein Loch und da wird diese Paneele eingebaut und da muss man, ich weiß nicht, wie das gehen wird, einen Knopf drücken, da kommt die Musik, einen anderen Knopf drücken, da kriegen wir ein Kochrezept oder da sehen wir einen Film mit Tanz und so weiter. Es ist noch nicht fertig, vielleicht wird es auch nicht ganz fertig sein bis September, aber mal sehen. Also das sind unsere Pläne jetzt.

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1: Die Meldungen aus dem ungarndeutschen Bereich hören Sie am 27. Mai von Gabor Schulteis. Dürr Heidel ist der für gesellschaftliche Beziehungen, das heißt auch für Nationalpolitik, zivile Angelegenheiten, Nationalitäten und Konfessionsfragen zuständige Staatssekretär im Ministerium für gesellschaftliche Beziehungen und Kultur. Im Laufe seiner mehr als drei Jahrzehnte umfassenden wissenschaftlichen Tätigkeit hat er sich als Dozent, Forscher und Führungspersönlichkeit bewährt. An der Janus Pannonius Universität erwarb er Abschlüsse in ungarischer Sprache und Literatur sowie Kunstwissenschaften an der Central European University im Fach Medieval Studies. Später promovierte er ebendort. Seit 2020 ist er Doktor der Ungarischen Akademie der Wissenschaften. Seit 1993 ist er Lehrender am Lehrstuhl für Ästhetik der Universität Bécs. Seit 2018 ist er Universitätsprofessor. Zwischen 2019 und 2023 war er Dekan der Fakultät für Geistes- und Sozialwissenschaften der Universität Bécs. Zwischen 2014 und 2018 war er Mitarbeiter der Diözese Fünfkirchen, zunächst als Direktor für Wissenschaft, Kultur und Kommunikation, später als leitender Mitarbeiter für wissenschaftliche Beziehungen. Er verfügt über fortgeschrittene Sprachkenntnisse in Englisch und Latein sowie über Mittelstufenkenntnisse in Altgriechisch, Deutsch, Französisch und Italienisch. Im Rahmen seiner wissenschaftlichen Tätigkeit war er Autor und Herausgeber zahlreicher renommierter Fachzeitschriften und veröffentlichte mehrere hundert wissenschaftliche Publikationen auf dem Gebiet der Ästhetik und der Philosophiegeschichte. Die LDU und der Parlamentssprecher der Ungarndeutschen freuen sich auf die Zusammenarbeit mit ihm. Die Neue Zeitung erwartet unter dem Titel »Mein Lieblingsfest im Jahr« Beiträge für DK Junior 2027. Weihnachten, Ostern oder Geburtstag, was ist dein Lieblingsfest? Erwartet werden von Kindergartenkindern Zeichnungen, von den Grundschulkindern kurze Aufsätze mit einer Zeichnung. Die Beiträge sollten an nzjunior2018@gmail.com zugesendet werden. Einsendeschluss ist der 30. Juni. Die Neue Zeitung freut sich auf viele kreative Beiträge. Der Spielplan der Deutschen Bühne Ungarn für Juni ist da. Alle weiteren Informationen zu den Stücken und zu den Vorstellungsterminen finden Sie auf www.dbu.hu. Der Landesrat Ungarndeutscher Chöre, Kapellen und Tanzgruppen organisiert auch in diesem Sommer seine Fachcamps. Alle Interessenten werden zur Singwoche, zur Harmonikawoche, zur Volkstanzwoche oder zur Jugendauswahlorchester-Blasmusikwoche erwartet. Alle Informationen zu den einzelnen Camps finden Sie auf Facebook oder in der Landesrat-Mobile-App. Am 29. Mai um 19 Uhr werden alle zum Stifolder-Fest-Vorabend nach Fekede erwartet. Im Festzelt spielen die Kapelle Poklade und die Fekeder Musikanten. Alle Musikfreunde sind herzlich willkommen. Und am 30. Mai werden auch alle herzlich zum Fekeder Stifolderfest erwartet. Das Kulturprogramm beginnt um 15 Uhr. Die Preisverleihung vom

0: die Folderwettbewerb folgt um 18 Uhr. Im Anschluss sorgen die PTR Brassband und die Diamantkapelle für beste Stimmung. Während des Nachmittags erwarten auch verschiedene Beschäftigungen klein und groß. Die Gemeinde Feket erwartet alle Besucher herzlich. Am 30. Mai wird auch zum Deutschen Nationalitätentag nach Boksch eingeladen. Das bunte Kulturprogramm beginnt um 15 Uhr. Der Veranstaltungsort ist das Bierzelt im Tancic-Park. Im Programm wird unter anderem die Roger Schilling Blaskapelle und die Blaskapelle der Partnergemeinde Reichertshofen mit. Ausführliche Informationen unter der Nummer 0620 236 4946. Alle sind beim Nationalitätentag herzlich willkommen. Und am 31. Mai um 9 Uhr werden alle herzlich zum gemeinsamen Gedenken an den 80. Jahrestag der Vertreibung der Bokscher und Kimlinger Ungarndeutschen eingeladen. Die Gedenkveranstaltung findet am Denkmal der Vertriebenen in Boksch statt. Im Programm wirken die Schüler der DEA Grundschule und die Reichertshofener Musikanten mit. Alle werden zum Gedenken herzlich erwartet. Das Ungarndeutsche Kultur- und Informationszentrum und Bibliothek lädt am 3. Juni um 18 Uhr zur Fotoausstellung von Károly Csorba ins Haus der Ungarndeutschen in Budapest ein. Die Teilnahme an der Vernissage der Ausstellung mit dem Titel »Bilder aus der Vergangenheit und der Gegenwart« ist kostenlos, aber an Anmeldung gebunden. Anmeldung unter info@zentrum.hu. Alle Besucher sind herzlich willkommen. Am 6. Juni lädt die Fröhlichen Bohler Theatergruppe anlässlich des 80. Jahrestages der Vertreibung zur Aufführung mit dem Titel »Ende des Schweigens« ein. Der Veranstaltungsort ist die Elisabeth-Redoute in Bohl. Die Vorführung beginnt um 17 Uhr. Die Teilnahme ist kostenlos, aber an vorherige Anmeldung gebunden. Anmeldung unter 0669 868 120 oder unter titkarsag@altisk.boi.hu. Alle Interessenten werden herzlich erwartet. Am 13. Juni findet ebenfalls in Bohl auch ein Gedenken an die Opfer der Vertreibung statt. Das Gedenken beginnt um 10 Uhr mit dem Umzug vom Heimatmuseum zur katholischen Kirche. Um 10.30 Uhr findet die deutschsprachige Messe, zelebriert von Dr. Jolt Rosner, statt. Für die musikalische Begleitung sorgt der Chor aus Bohl. Nach der Messe wird bei dem Vertreibungsdenkmal an die Opfer gedacht. Worte des Gedenkens sprechen Ibolyahok Engländer, die Vorsitzende der LDU, Dr. David Fehérvári, Bürgermeister von Bohl, und Katalin Meister-Gyüri, Vorsitzende der Deutschen Selbstverwaltung Bohl. Alle sind bei der Gedenkfeier herzlich willkommen. Am 13. Juni wird der traditionelle Otto-Heineck-Angelwettbewerb in Pogán veranstaltet. Die Mannschaften werden auch heuer zu einem spannenden Angeltag erwartet. Die Teilnahmegebühr beträgt 30.000 Forint pro Mannschaft. Eine Anmeldung ist bis zum 4. Juni möglich. Weitere Informationen erhalten Sie von Oronko Tihanyi Dobrádi unter der Nummer 0630 989 3938 oder unter tdokor@gmail.com. Alle Angelfreunde sind herzlich willkommen. Zwischen dem 22. und 26. Juni findet ein Akkordeonlager in Mohács statt. Erwartet werden junge Musikerinnen und Musiker, die mindestens ein Jahr Musikschulunterricht absolviert haben. Zum Abschluss wird ein gemeinsames Akkordeonkonzert organisiert. Weitere Informationen bekommen Sie von Peter Gerner oder von der Deutschen Selbstverwaltung Mohács. Zum Deutschen Nationalitäten-Akkordeonlager erwarten die Organisatoren und Musikpädagogen alle Interessenten recht herzlich.
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1: Am Mikrofon begrüßt Sie Marta Schelmeci. Ministerpräsident Péter Magyar kündigte im ungarischen Parlament an, die Gehälter des Ministerpräsidenten, der Minister sowie der Leiter staatlicher Unternehmen zu senken. Darüber hinaus plant die Regierung, unnötige Luxusausgaben abzuschaffen und die Vergabe von Diplomatenpässen zu überprüfen. Nach den Plänen könnten auch die Gehälter und Kostenbudgets der Abgeordneten reduziert werden, wodurch der Staat in den kommenden Jahren erhebliche Einsparungen erzielen könnte. Am Dienstagnachmittag beschloss der Geldpolitische Rat der Ungarischen Nationalbank, den Leitzins weiterhin bei 6,25% zu belassen. Auch die beiden Grenzen des Zinskorridors bleiben unverändert. Zuletzt hatte die Zentralbank im Februar nach einer anderthalbjährigen Pause den damaligen Leitzins von 6,5% um 25 Basispunkte auf 6,25% gesenkt. International sorgt ein schweres Zugunglück in Belgien für Bestürzung. Am Dienstagmorgen kollidierte ein Schulbus an einem Bahnübergang mit einem Zug. Zwei Kinder sowie zwei Erwachsene kamen ums Leben, fünf weitere Jugendliche wurden schwer verletzt. Die Behörden haben Ermittlungen zur Unfallursache aufgenommen. Die Europäische Union hat den russischen Geschäftsträger in Brüssel einbestellt, nachdem Moskau vor weiteren Angriffen auf Kiew gewarnt hatte. Brüssel bezeichnete die russischen Drohungen als inakzeptable Eskalation und forderte Russland auf, die Angriffe auf zivile Ziele zu beenden und echte Friedensgespräche aufzunehmen. Die Verbraucherschutzbehörde verschärft die Kontrollen gegen Fluggesellschaften wegen Verspätungen und Flugausfällen. Betroffene Passagiere können bei Problemen Anspruch auf Entschädigungen von bis zu 600 Euro haben. In den kommenden Tagen beginnt die Mückenbekämpfung entlang größerer Flüsse und Seen. An der Donau, im Gebiet der Drau und im Komitat Sola werden Bodenbesprühungen durchgeführt, während entlang der Theiß Granulat aus der Luft über die Auenlandschaften verteilt wird.
0: Das Wetter.
1: Heute erwartet uns sonniges und heißes Sommerwetter mit Temperaturen zwischen 30 und 35 Grad. Am späten Nachmittag erreicht uns jedoch aus Nordwesten eine Kaltfront mit lebhaftem, teilweise starkem Wind. Vor allem im Westen und im Nordosten können einzelne Schauer und Gewitter entstehen. Morgen bleibt es überwiegend sonnig und trocken. Die Hitze lässt nach, die Temperaturen erreichen 22 bis 27 Grad. Dazu weht weiterhin ein lebhafter Nordwestwind.

0: Liebe Hörerinnen und Hörer, nun folgt ein Gespräch mit der Institutionsleiterin des Goethe-Instituts Budapest, Miriam Bruns. Anlass war eine Podiumsdiskussion im neuen Gebäude des Goethe-Instituts über die Zukunft Europas, an der die Historiker Karl Schlügel und Stefano Bottoni teilnahmen und die von der Journalistin Edith Inotai moderiert wurde. Im Gespräch berichtet Miriam Bruns über die Aufgaben des Goethe-Instituts sowie über die Bedeutung von Dialog und gemeinsamer europäischer Perspektive.
1: Für uns im Goethe-Institut Budapest ist einfach eine der großen Aufgaben, gemeinsame Themen zu finden zwischen Ungarn und Deutschland. Und wir haben jetzt diesen Fokus, wie können wir einander besser verstehen oder wie definieren wir uns eigentlich gemeinsam? Denn wir sind ja alle Teil eines Europas, Teil der EU. Und manchmal auch gerade in den letzten Jahren war für uns auch die Frage, wie weit haben wir gleiche Themen, wie weit haben wir gleiche Ansichten? Und das ist, glaube ich, wichtig, immer noch mal historisch zu schauen. Das war heute Abend ein Anlass, mit zwei Historikern einmal zu reflektieren, was verbindet uns und was haben wir als gemeinsame Geschichte, und aber auch vielleicht davon zu sehen, was hilft uns das für die Zukunft, welchen Blick können wir werfen in die Zukunft. Das ist einer der wichtigen Aspekte.
2: Wir können vielleicht auch das Gebäude ein bisschen erwähnen, weil am Anfang dieses Ereignisses wurde erwähnt, dass es hier auch ein bisschen symbolisch ist, wegen der Geschichte dieses Hauses.
1: Ja, wir sind jetzt hier in unserem neuen Goethe-Institut in Budapest im 6. Bezirk. Wir waren in der Nachbarschaft schon mal bis vor 20 Jahren mit unserem Institut. Und jetzt sind wir im Merkur-Palotta, im Merkur-Palast, was mal Telefonzentrale des 6. Bezirks war. Und ich denke, das ist immer sehr interessant für uns als Goethe-Institut zu sehen, was ist die Historie eines Gebäudes. Und in diesem Gebäude wurden Menschen miteinander verbunden. Hier wurden die Anrufe geschaltet, hier ist man in Kontakt getreten, man hat miteinander gesprochen. Und ich denke, das ist auch für unsere Arbeit einfach ganz symbolträchtig zu sagen, lasst uns miteinander reden, lasst uns in den Austausch gehen, wir müssen Verbindung schaffen. Kommunikation ist wichtig, gerade vielleicht auch in Zeiten, wo es politisch manchmal ein bisschen auseinandergeht oder wo man doch sehr viel Polarisierendes in der Welt hat oder man in seiner eigenen Filterblase lebt, dass man doch irgendwie sieht, wie kann ich auf andere zugehen, und vieles davon geschieht im Gespräch, im Austausch, im Kulturaustausch, wie wir ihn zum Teil machen mit Künstlern und Künstlerinnen und Kulturschaffenden, aber eben auch so in Veranstaltungen wie heute Abend, wenn man sieht, dass dann das Publikum auch miteinander noch ins Gespräch tritt nachher und vielleicht auch Anregungen findet durch die Programme, die wir machen.
2: Diese Symbolik ist ein bisschen ähnlich, wie Herr Schlüger gesagt hat, dass der Raum über die Zeit spricht. Was war für Sie an diesem heutigen Abend der wichtigste Punkt?
1: Ja, das war tatsächlich auch einer der Aspekte, von dem ich ganz fasziniert war, und aber auch der Aspekt dessen, was ja gesagt wurde, wie schauen wir denn in die Zukunft? Vieles ist Glaskugel schauen und was. Und die Frage ist, können wir es voraussagen? Wahrscheinlich nicht. Aber welche Rolle können wir als Institut bei sowas spielen? Ich glaube, wir können einfach, ich freue mich, wenn wir die richtigen Leute zusammenbringen, was ist, oder überhaupt Menschen zusammenbringen, die vielleicht gemeinsam eine Zukunft entwerfen können.
2: Dann haben wir schon ein bisschen die Zukunft erwähnt. Mhm. Nächste Woche gibt es schon eine nächste Veranstaltung. Was ist das?
1: Genau. Ja, wir haben jetzt einen Fokus gelegt auch auf Medien und Medienkompetenz, und wir haben jetzt im Juni und im September jeweils eine Medienwoche oder auch jetzt sind das zwei Wochen mit dem Fokus auf Medienkompetenz. Wir eröffnen zum Beispiel in der kommenden Woche am Institut Français hier in Budapest eine Ausstellung Fabricated. Und der ganze Punkt ist auch so ein bisschen, wie erkenne ich eigentlich, was ist richtig, was ist falsch? Vorhin im Gespräch wurde auch gesagt, man muss mal diesen vielleicht den ganzen einen verrückten Abend nur Propaganda Fernsehen schauen. Vielleicht, welchen Effekt hat das? Und die Frage ist aber auch, wie erkenne ich das? Wie weiß ich eigentlich noch zu unterscheiden, was ist Fake News? Was ist korrekt? Das wird immer schwieriger. Und da haben wir uns auch ein bisschen drauf fokussiert in diesen kommenden Wochen und dann im Herbst erneut. Das heißt, es gibt eine Ausstellung und es wird im Rahmen dessen auch ein Film gezeigt von einem deutsch-ungarischen Filmemacher, Born to Fake. Ich glaube, 2. Juni ist das Datum, und darauf freuen wir uns jetzt als nächstes. Und das ist natürlich der eine Teil des Programms, und ansonsten werden wir auch zukünftig hier, und das haben wir auch schon gemacht, Schulklassen jederzeit gerne begrüßen, die Deutsch lernen oder über deutsche Kultur lernen wollen, oder wir haben auch mal ab und zu die deutsche Bühne mit einem Kindertheaterstück hier. Das haben wir auch alle schon ausprobiert. Heute Abend war so unsere erste Vortragsveranstaltung, die wir in der Größenordnung gemacht haben. Und das Schöne an dem heutigen Abend ist, wir haben auch jetzt letztendlich wirklich unsere Bibliothek wieder, in der wir ja jetzt gerade sitzen. Wir haben den Buchbestand wieder vor uns und um uns und einen Ort geschaffen, an dem wir wirklich auch einladen, sich auszuruhen, ein Buch zu nehmen, sich ein wenig zu vertiefen. Das heißt, wir sind jetzt wieder komplett vollkommen geöffnet und freuen uns, dass wir wieder alle unsere Freunde, Partner, Kunden und Kundinnen begrüßen dürfen.

0: Liebe Hörerinnen und Hörer, im nächsten Beitrag hören Sie Tamás Prac von der Formation Stockerei Trio. Die drei Musiker spielen hauptsächlich Polkas und Walzer und treten regelmäßig bei Veranstaltungen der ungarndeutschen Gemeinschaft auf. Im Gespräch erzählt Tamás Prac über die Entstehung der Gruppe und über ihre musikalische Arbeit.
1: Diese Formation besteht aus drei Musikanten. Wir sind eigentlich auch Privatfreunde. Wir haben einmal Bariton, Akkordeon und mich auf der Gitarre. Und ich glaube, wir spielen mittlerweile schon seit 4-5 Jahren in dieser Formation. Nicht viel, aber immer sehr gerne.
0: Und was für Musik erklingt?
1: Wir machen hauptsächlich Polkas und Walzer. Wir haben sehr selten Gelegenheit zu proben. Mal kommen immer wieder neue Walzer und Polkas hinzu.
0: Wenn man Gitarre spielt, muss man extra diesen Stil erlernen?
1: Das muss man schon erlernen. Das braucht seine Zeit, ja. Das muss man schon erlernen. Den Sound muss man auch hinkriegen. Ist auch eigentlich nicht so leicht. Man muss üben und dann kriegt man hin.
0: Wie oft gibt es Veranstaltungen, wo Sie auftreten?
1: Das ist eigentlich eine schwierige Sache, weil jeder von uns spielt in einer anderen Band, beziehungsweise in einer Kapelle. Und wenn wir Zeit haben und wir auch angefragt werden, dann kommt so ein Termin, so ein Auftritt zustande. Und ich würde mal sagen, im Jahr zwischen 5 und 10 Auftritten haben wir.
0: Woher kommen Sie, wenn ich fragen darf?
1: Der Tibor und der Peter kommen aus Petschkid und Oroslein und ich lebe in Tarjan.
0: Und dann daher kommt die Verbindung zur deutschen Nationalität, oder?
1: Genau, so ist es.
0: Zum Schluss möchte ich fragen, wann kann man diese Formation als nächstes sehen?
1: So, wenn ich mich jetzt recht erinnere, wird das am 7. Juni in Boy.

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1: Die Meldungen aus dem ungarndeutschen Bereich hören Sie am 27. Mai von Gabor Schulteis. Dürk Heidel ist der für gesellschaftliche Beziehungen, das heißt auch für Nationalpolitik, zivile Angelegenheiten, Nationalitäten und Konfessionsfragen zuständige Staatssekretär im Ministerium für gesellschaftliche Beziehungen und Kultur. Im Laufe seiner mehr als drei Jahrzehnte umfassenden wissenschaftlichen Tätigkeit hat er sich als Dozent, Forscher und Führungspersönlichkeit bewährt. An der Janus Pannonius Universität erwarb er Abschlüsse in ungarischer Sprache und Literatur sowie Kunstwissenschaften an der Central European University im Fach Medieval Studies. Später promovierte er eben dort. Seit 2020 ist er Doktor der Ungarischen Akademie der Wissenschaften. Seit 1900

Stufenkenntnisse in Altgriechisch, Deutsch, Französisch und Italienisch. Im Rahmen seiner wissenschaftlichen Tätigkeit war er Autor und Herausgeber zahlreicher renommierter Fachzeitschriften und veröffentlichte mehrere hundert wissenschaftliche Publikationen auf dem Gebiet der Ästhetik und der Philosophiegeschichte. Die LDU und der Parlamentssprecher der Ungarndeutschen freuen sich auf die Zusammenarbeit mit ihm. Die Neue Zeitung erwartet unter dem Titel »Mein Lieblingsfest im Jahr« Beiträge für DK Junior 2027. Weihnachten, Ostern oder Geburtstag, was ist dein Lieblingsfest? Erwartet werden von Kindergartenkindern Zeichnungen, von den Grundschulkindern kurze Aufsätze mit einer Zeichnung. Die Beiträge sollten an nzjunior2018@gmail.com zugesendet werden. Einsendeschluss ist der 30. Juni. Die Neue Zeitung freut sich auf viele kreative Beiträge. Der Spielplan der Deutschen Bühne Ungarn für Juni ist da. Alle weiteren Informationen zu den Stücken und zu den Vorstellungsterminen finden Sie auf www.dbu.hu. Der Landesrat Ungarndeutscher Chöre, Kapellen und Tanzgruppen organisiert auch in diesem Sommer seine Fachcamps. Alle Interessenten werden zur Singwoche, zur Harmonikawoche, zur Volkstanzwoche oder zur Jugendauswahlorchester Blasmusikwoche erwartet. Alle Informationen zu den einzelnen Camps finden Sie auf Facebook oder in der Landesrat Mobile App. Am 29. Mai um 19 Uhr werden alle zum Stifolderfest Vorabend nach Feked erwartet. Im Festzelt spielen die Kapelle Poklade und die Fecke der Musikanten. Alle Musikfreunde sind herzlich willkommen. Und am 30. Mai werden auch alle herzlich zum Fecke der Stifolderfest erwartet. Das Kulturprogramm beginnt um 15 Uhr, die Preisverleihung vom Stifolder-Wettbewerb folgt um 18 Uhr. Im Anschluss sorgen die PTR Brassband und die Diamantkapelle für beste Stimmung. Während des Nachmittags erwarten auch verschiedene Beschäftigungen klein und groß. Die Gemeinde Feked erwartet alle Besucher herzlich. Am 30. Mai wird auch zum Deutschen Nationalitätentag nach Boksch eingeladen. Das bunte Kulturprogramm beginnt um 15 Uhr. Der Veranstaltungsort ist das Bierzelt im Tancic-Park. Im Programm wird unter anderem die Roger Schilling Blaskapelle und die Blaskapelle der Partnergemeinde Reichertshofen mit. Ausführliche Informationen unter der Nummer 0620 236 4946. Alle sind beim Nationalitätentag herzlich willkommen. Und am 31. Mai um 9 Uhr werden alle herzlich zum gemeinsamen Gedenken an den 80. Jahrestag der Vertreibung der Bokscher und Kimlinger Ungarndeutschen eingeladen. Die Gedenkveranstaltung findet am Denkmal der Vertriebenen in Boksch statt. Im Programm wirken die Schüler der DEA Grundschule und die Reichertshofener Musikanten mit. Alle werden zum Gedenken herzlich erwartet. Das Ungarndeutsche Kultur- und Informationszentrum und Bibliothek lädt am 3. Juni um 18 Uhr zur Fotoausstellung von Károly Csorba ins Haus der Ungarndeutschen in Budapest ein. Die Teilnahme an der Vernissage der Ausstellung mit dem Titel »Bilder aus der Vergangenheit und der Gegenwart« ist kostenlos, aber an Anmeldung gebunden. Anmeldung unter info@zentrum.hu. Alle Besucher sind herzlich willkommen. Am 6. Juni lädt die Fröhlichen Bohler Theatergruppe anlässlich des 80. Jahrestages der Vertreibung zur Aufführung mit dem Titel »Ende des Schweigens« ein. Der Veranstaltungsort ist die Elisabeth-Redoute in Bohl. Die Vorführung beginnt um 17 Uhr. Die Teilnahme ist kostenlos, aber an vorherige Anmeldung gebunden. Anmeldung unter 0669 868 120 oder unter titkarschag@altisch.boi.hu. Alle Interessenten werden herzlich erwartet. Am 13. Juni findet ebenfalls in Bohl auch ein Gedenken an die Opfer der Vertreibung statt. Das Gedenken beginnt um 10 Uhr mit dem Umzug vom Heimatmuseum zur katholischen Kirche. Um 10.30 Uhr findet die deutschsprachige Messe, zelebriert von Dr. Jolt Rosner, statt. Für die musikalische Begleitung sorgt der Chor aus Bohl. Nach der Messe wird bei dem Vertreibungsdenkmal an die Opfer gedacht.
Worte des Gedenkens sprechen Iboja Hock.

0: Engländer, die Vorsitzende der LDU, Dr. David Fehérvári, Bürgermeister von Bohl, und Katalin Meister-Gyüri, Vorsitzende der Deutschen Selbstverwaltung Bohl. Alle sind bei der Gedenkfeier herzlich willkommen. Am 13. Juni wird der traditionelle Otto Heineck-Angelwettbewerb in Pogán veranstaltet. Die Mannschaften werden auch heuer zu einem spannenden Angeltag erwartet. Die Teilnahmegebühr beträgt 30.000 Forint pro Mannschaft. Eine Anmeldung ist bis zum 4. Juni möglich. Weitere Informationen erhalten Sie von Oronka Tihanyi Dobrádi unter der Nummer 0630 989 3938 oder unter tdakor@gmail.com. Alle Angelfreunde sind herzlich willkommen. Zwischen dem 22. und 26. Juni findet ein Akkordeonlager in Mohács statt. Erwartet werden junge Musikerinnen und Musiker, die mindestens ein Jahr Musikschulunterricht absolviert haben. Zum Abschluss wird ein gemeinsames Akkordeonkonzert organisiert. Weitere Informationen bekommen Sie von Peter Gerner oder von der Deutschen Selbstverwaltung Mohács. Zum Deutschen Nationalitäten-Akkordeonlager erwarten die Organisatoren und Musikpädagogen alle Interessenten recht herzlich.
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Liebe Hörerinnen und Hörer, das war die Sendung Treffpunkt am Vormittag für heute. Am Mikrofon mit Marta Selmeci und mit dem Tonmeister László Imre Németh. Ich wünsche Ihnen einen schönen Tag heute und bis zur nächsten Sendung.

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3: Herzlich willkommen, liebe Zuhörer, am 26. Mai um 10 Uhr. Das ist die Dienstagsausgabe von Treffpunkt am Vormittag. Aus dem Studio begrüßt Sie Gábor Schultheiß, am Mischpult sitzt Norbert Out. Guten Tag. In unserer heutigen Sendung schauen wir in der ersten Stunde zuerst in der Budapester St. Elisabeth katholischen Kirchengemeinde vorbei. Dort stand ein besonderer Anlass im Mittelpunkt, die Firmung, ein wichtiger Schritt im Leben junger Gläubiger. Mit dabei war auch der Weihbischof der Erzdiözese Esztergom Budapest, Levente Balázs Martos. Unser Kollege Albin Lukács hat die Gelegenheit genutzt und mit ihm über die Bedeutung der Firmung, die Rolle der Kirche heute und die Herausforderungen für junge Menschen im Glauben gesprochen. Dieses Interview hören Sie ab 10.25 Uhr in zwei Teilen bei uns. In der zweiten Stunde geht es dann nach Saar weiter. In der Weißenburger Gemeinde gab am 8. Mai die Kapelle Klanihupf ein erfolgreiches Konzert. Über den Abend und das Nationalitätenleben in der Gemeinde sprach ich mit Bertalan Tóth von den Saarer 3. Dieses Gespräch folgt um 10:45, ebenfalls in zwei Teilen an unserem Programm. Aber bevor es losgeht, noch eine kurze Info zum Wetter. Heute erwartet uns landesweit echtes Frühsommerwetter. Viel Sonnenschein, nur wenige Schleierwolken und es bleibt weitgehend trocken. Die Temperaturen steigen im Tagesverlauf deutlich an. Am Nachmittag erreichen wir hochsommerliches 28 bis 32 Grad Celsius. Der Wind bleibt meist schwach bis mäßig, sodass die Hitze vielerorts auch spürbar sein wird. Insgesamt also freundlich, sonnig und heiß. Perfektes Badewetter mit hoher UV-Belastung zur Mittagszeit, also bitte den Sonnenschutz nicht vergessen. Bleiben Sie heute bis 12 Uhr auf unserer Frequenz. Ich wünsche Ihnen beste Unterhaltung.

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1: Hier sind die Nachrichten. Sie hören eine kompakte Übersicht der wichtigsten Ereignisse aus Ungarn am 26. Mai. Von Politik über Wirtschaft, Wissenschaft und Alltag in Treffpunkt am Vormittag. Die Nachrichten hören Sie heute von Gábor Schultheiss. Ungarn steht offenbar kurz vor einem wichtigen Durchbruch in seinen Beziehungen zur Europäischen Union. Ministerpräsident Péter Magyar kündigte an, dass bereits am 28. Mai in Brüssel eine politische Vereinbarung über die Freigabe eingefrorener EU-Gelder unterzeichnet werden soll. Dabei geht es um Milliardenbeträge aus dem Corona-Wiederaufbaufonds, die bisher wegen rechtsstaatlicher Bedenken blockiert waren. Die geplante Einigung enthält jedoch klare Bedingungen. Ungarn muss bis spätestens Ende August konkrete Reformmaßnahmen umsetzen, um tatsächlich Zugriff auf die Mittel zu erhalten. Die Regierung bewertet die Verhandlungen als entscheidend für wirtschaftliche Stabilität und Investitionen. Beobachter sehen darin zugleich einen Test für den politischen Kurs der neuen Führung. Auch innenpolitisch setzt die neue Regierung ein Zeichen. Ministerpräsident Magyar will die Gehälter von Spitzenpolitikern deutlich senken. Neben seinem eigenen Einkommen sollen auch die Bezüge von Ministern, Abgeordneten und Bürgermeistern gekürzt werden. Ziel dieser Maßnahme ist es, einerseits den Staatshaushalt zu entlasten und andererseits Vertrauen in die politische Führung zurückzugewinnen. Die Ankündigung wird in der Öffentlichkeit intensiv diskutiert und gilt als symbolischer Schritt hin zu mehr Transparenz und Verantwortungsbewusstsein. Für die Pendler und Reisende begann die Woche dagegen mit Problemen. An einem viel genutzten Budapester Bahnhof kam es zu einem Lokomotivbrand, der den Bahnverkehr erheblich beeinträchtigte. Dichter Rauch und technische Schäden führten zu Verspätungen und Zugausfällen. Einsatzkräfte waren über Stunden im Einsatz, um die Situation unter Kontrolle zu bringen. Erst am Nachmittag konnte sich der Verkehr allmählich normalisieren. Für viele Reisende bedeutete der Vorfall jedoch erhebliche Verzögerungen. Im wirtschaftlichen Bereich blickt Ungarn verstärkt über die Grenzen hinaus. Nach der Wiederaufnahme einer Direktflugverbindung zwischen Budapest und Philadelphia wird nun über dauerhafte Flugverbindungen in die USA diskutiert. Die Regierung hebt hervor, dass eine ganzjährige transatlantische Verbindung wirtschaftlich und strategisch von großer Bedeutung wäre, sowohl für den Tourismus als auch für Geschäftsbeziehungen und die ungarische Gemeinschaft in Nordamerika. Langfristig könnte dies die internationale Wettbewerbsfähigkeit des Landes stärken und neue Investitionen anziehen. Ein weiterer Schwerpunkt liegt auf der Modernisierung des Staates. Die Regierung plant den Einsatz künstlicher Intelligenz im öffentlichen Sektor. Künftig können KI-gestützte Assistenten Bürgerinnen und Bürger im Alltag unterstützen, etwa bei Behördengängen oder Informationsanfragen. Dieses Vorhaben ist Teil eines umfassenden Digitalprogramms und passt zur aktuellen Initiative, die Jahre 2025 und 2026 als Phase der verstärkten Förderung von Wissenschaft und Innovation zu nutzen. Ziel ist es, Ungarn langfristig technologisch wettbewerbsfähiger zu machen und Forschung stärker in den gesellschaftlichen Alltag zu integrieren.
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1: Heute erwartet uns landesweit echtes Frühsommerwetter. Viel Sonnenschein, nur wenige Schleierwolken und es bleibt weitgehend trocken. Die Temperaturen steigen im Tagesverlauf deutlich an. Am Nachmittag erreichen wir hochsommerliche 28 bis 32 Grad Celsius. Der Wind bleibt meist schwach bis mäßig, sodass die Hitze vielerorts auch spürbar sein wird. Insgesamt also freundlich, sonnig und heiß, perfektes Badewetter mit hoher UV-Belastung zur Mittagszeit. Sonnenschutz bitte nicht vergessen. Das waren die ausführlichen Nachrichten im Treffpunkt am Vormittag. Sie hörten sie von Gábor Schultheiss.
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0: In diesem Monat stand in der katholischen St. Elisabeth Gemeinde in Budapest ein besonderer Anlass im Mittelpunkt, die Firmung, ein wichtiger Schritt im Leben junger Gläubiger. Mit dabei war auch der Weihbischof der Erzdiözese Esztergom-Budapest, Levente Balázs Martos. Unser Kollege Albin Lukács hat die Gelegenheit genutzt, um mit ihm über die Bedeutung der Firmung, die Rolle der Kirche heute und die Herausforderungen für junge Menschen im Glauben gesprochen. Die Fragen stellte also Albin Lukács.
1: Sie haben erwähnt, dass Sie auch letztes Jahr hier waren zur Firmung und auch jetzt. Warum ist das sehr wichtig? Also können Sie das kurz erklären? Einige unserer Zuhörer kommen damit nicht zurecht, was eine Firmung ist. Für uns Katholiken ist es verständlich.
2: Die katholische Kirche feiert 7 Sakramente und das 2. davon ist Firmung. Firmung ist auf Latein eigentlich, also geht dieser Name auch auf Latein zurück. Und also nach Taufe ist Firmung das 2. Sakrament, das sozusagen die Taufe stärkt. Firmung heißt eigentlich Stärkung. Das heißt, unsere Beziehung mit Christus wird gestärkt durch den Heiligen Geist, durch die Gaben des Heiligen Geistes. Im Alten Testament lesen wir schon bei Jesaja, dass der Heilige Geist 7 Gaben hat. Und wir sind eigentlich alle Christen so, dass wir auf diese Gaben sozusagen angewiesen sind. Oft wird die Firmung in einem jungen Alter, also beziehungsweise irgendwie an der Schwelle zum Erwachsenenalter gegeben. Auch heute wurden hier in Budapest etwa 10 Jugendliche im Alter von 14, 16 gefirmt.
1: Welche Beziehungen haben Sie zu den Ungarndeutschen?
2: Ich muss bekennen, dass ich erst in den letzten Jahren eigentliche Beziehungen zu den Ungarndeutschen gefunden habe. Als Weihbischof hier in Esztergom-Budapest hatte ich die Ehre, mehrmals an Andenken, Festen, also Festlichkeiten teilzunehmen und dabei des schwierigen Schicksals dieser Gemeinden zu gedenken. In Környe, das war zwar Diözese Segesfehér war, und dieses Jahr in Budakolász haben wir also der Ereignisse gedacht. Ich komme aus Westungarn, aus Vasmegye. Da hatte ich eigentlich wenig Kontakt zu richtigen Ungarndeutschen. Und ich sehe, wie diese Kulturen hier jahrhundertelang zusammenleben konnten und wie es zu so schweren Vorfällen gekommen ist. Und wie schön es ist, dass wir heute wieder eigentlich diese Brücken zwischen den Kulturen auch aufbauen können.
1: Es gab vor 4, 5 Jahren die Meinung, dass sich die katholische Kirche vor den Minderheiten oder von den Ungarndeutschen zurückzieht. Sie macht sich nicht sehr besonders präsent, spricht nicht für sie. Ist das so geblieben?
2: Da habe ich wenig Überblick. Was ich sagen kann, es ist eigentlich leider so, dass die Berufungen, also die Zahl der Berufungen zum Priestertum in den letzten Jahren langsam, aber sicher leider zurückgeht. Und damit verlieren wir oft auch Pfarrer, die sozusagen in der Lage wären, solche Gemeinschaften zu pflegen, den alten Bräuchen nachzugehen. Es ist also immer wieder zu hoffen, dass wenn Leute da sind, die dessen fähig sind, dann werden auch diese Traditionen weiterhin gepflegt.
1: Warum bemüht sich nicht die katholische Kirche bei der Ausbildung, also ungarndeutsche Pfarrer und so weiter, beziehungsweise für die anderen Minderheiten in Ungarn?
2: Wir können die ausbilden, die sich melden. Wer sich nicht meldet, wenn da keine Kandidaten sind, ist es sehr schwierig, da was anzurichten. Ich kann über Kroaten, über Slowenen berichten. Diese Gemeinden kenne ich hauptsächlich in der Diözese Győr oder Szombathely. Gebürtige deutschsprachige Priester kenne ich leider nicht.
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0: Ein festlicher Moment in Budapest. In der katholischen St. Elisabeth-Gemeinde haben junge Menschen in diesem Monat das Sakrament der Firmung empfangen. Ein bewusstes Ja zum Glauben und zur Gemeinschaft. Vor Ort war auch Weihbischof Levente Balázs Martos, eine prägende Stimme der katholischen Kirche in Ungarn. Unser Kollege Albin Lukács hat ihn direkt nach der Feier getroffen und mit ihm über Glauben im Alltag, die Verantwortung der Kirche und die Perspektiven der jungen Generation gesprochen. Dieses Gespräch folgt nun.
1: Das ist wirklich ein Gottesgeschenk, dass wir uns jetzt unterhalten können. Es ist uns sehr schwierig. Ich habe schon zu Beginn des Interviews gesagt, dass Sie ein sehr gutes Deutsch sprechen. Woher sind Sie, Ihre Deutschkenntnisse, beziehungsweise können Sie etwas ein bisschen über Ihre Ausbildung sprechen?
2: In meiner Kindheit war ich in der Familie sehr begeistert davon, dass mein Vater gut Deutsch konnte, auch seine Vorfahren. Also eigentlich im 19. Jahrhundert ist, ich glaube, ein Urgroßvater von ihm aus Deutschland nach Ungarn gesiedelt, übersiedelt. Also war irgendwie die Kenntnis der deutschen Sprache immer mit einem großen Wert verbunden in der Familie. So habe ich auch im Gymnasium viel Zeit damit verbracht, Deutsch zu lernen. Und als ich dann Seminarist wurde, habe ich 2 Jahre lang in Budapest studiert, aber danach 6 Jahre in Rom verbracht, im Collegium Germanicum et Hungaricum, wo deutschsprachige bzw. Ungarn und dann auch Slowenen, Kroaten zusammen gelebt und studiert haben. Da habe ich auch den jetzigen Pfarrer der hiesigen deutschsprachigen Gemeinde in Budapest, Pfarrer Christian Göber, kennengelernt. In unserer Zeit heute ist Deutsch eine regional wichtige internationale Sprache. Englisch wird überall gesprochen, aber wir müssen auch daran denken und wir können auch dafür dankbar sein, dass hier in Mitteleuropa unsere Geschichte auch uns verbindet und es ist auch in dieser Welt, wo so viel globalisiert wird und so viel nur von großen Linien entschieden wird, da können und sollen wir auch diese Traditionen und diese kleineren Völkergruppen auch in ihrer Kultur, in ihrer Sprache vertreten können.
1: Exzellenz, gestatten Sie mir eine letzte Frage. Es gab Meinungen von Politikern, dass zum Beispiel sich die katholische Kirche im Parlament nicht blicken ließ. Also bei der Vorstellung und so weiter, bei der Amtsniederlegung war die katholische Kirche nicht mit dabei. Stimmt das?
2: Ich weiß nicht genau, wer dazu eingeladen worden war. Was ich weiß, weiß ich auch nur von der Presse, dass auf der einen Seite unser Kardinal Erdő leider seit Monaten krank ist, beziehungsweise auf dem Weg der Besserung ist. Also er hat noch keine öffentlichen Aufgaben übernommen. Der Präsident der Bischofskonferenz, János Széke, hat sich vertreten lassen durch den Metropoliten Erzbischof Fülöp Kocsis. Und dann gleich, als er konnte, hat er an der ersten Sitzung des Parlaments teilgenommen. Also ich glaube, es ist tatsächlich heutzutage so viel die Rede von verschiedenen Zuständigkeiten. Aber wir müssen auch sagen, dass die Kirche ihr eigenes Leben hat, mit vielen Programmen, mit vielen Möglichkeiten für die Gläubigen. Und dass wir uns tatsächlich bemühen, an so großen Ereignissen und so wichtigen Ereignissen für das ganze Volk wie Parlament oder die Wahlen uns zu beteiligen.
1: Was glauben Sie, wird die nächste Zeit für Ihre Kirche bzw. die anderen leichter sein, Leichtigkeiten bringen oder wird es problematischer?
2: Aus welcher Hinsicht? Das ist immer eine Frage. Mhm. Ich glaube, wir sind alle wirklich bemüht, unser Evangelium in die Mitte unseres Lebens zu stellen. Und wenn es dazu den guten Willen gibt, das Evangelium ist frohe Botschaft und wir möchten diese frohe Botschaft in die Welt bringen. Das muss auch immer wieder unter verschiedenen geschichtlichen Situationen möglich sein und ich hoffe darauf, dass das so bleibt.
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1: Jörg Heidel ist der für gesellschaftliche Beziehungen, das heißt auch für Nationalpolitik, zivile Angelegenheiten, Nationalitäten und Konfessionsfragen zuständige Staatssekretär im Ministerium für gesellschaftliche Beziehungen und Kultur. Im Laufe seiner mehr als drei Jahrzehnte umfassenden wissenschaftlichen Tätigkeit hat er sich als Dozent, Forscher und Führungspersönlichkeit bewährt. An der Janus Pannonius Universität erwarb er Abschlüsse in ungarischer Sprache und Literatur sowie Kunstwissenschaften an der Central European University im Fach Medieval Studies. Später promovierte er eben dort. Seit 2020 ist er Doktor der Ungarischen Akademie der Wissenschaften. Seit 1993 ist er Lehrender am Lehrstuhl für Ästhetik der Universität Bécs. Seit 2018 ist er Universitätsprofessor. Zwischen 2019 und 2023 war er Dekan der Fakultät für Geistes- und Sozialwissenschaften der Universität Bécs. Zwischen 2014 und 2018 war er Mitarbeiter der Diözese Fünfkirchen, zunächst als Direktor für Wissenschaft, Kultur und Kommunikation, später als leitender Mitarbeiter für wissenschaftliche Beziehungen. Er verfügt über fortgeschrittene Sprachkenntnisse in Englisch und Latein sowie über Mittelstufenkenntnisse in Altgriechisch, Deutsch, Französisch und Italienisch. Im Rahmen seiner wissenschaftlichen Tätigkeit war er Autor und Herausgeber zahlreicher renommierter Fachzeitschriften und veröffentlichte mehrere hundert wissenschaftliche Publikationen auf dem Gebiet der Ästhetik und der Philosophiegeschichte. Die LDU und der Parlamentssprecher der Ungarndeutschen freuen sich auf die Zusammenarbeit mit ihm. Die Neue Zeitung erwartet unter dem Titel »Mein Lieblingsfest im Jahr« Beiträge für DK Junior 2027. Weihnachten, Ostern oder Geburtstag, was ist dein Lieblingsfest? Erwartet werden von Kindergartenkindern Zeichnungen, von den Grundschulkindern kurze Aufsätze mit einer Zeichnung. Die Beiträge sollten an nzjunior2018@gmail.com zugesendet werden. Einsendeschluss ist der 30. Juni. Die Neue Zeitung freut sich auf viele kreative Beiträge. Der Spielplan der Deutschen Bühne Ungarn für Juni ist da. Alle weiteren Informationen zu den Stücken und zu den Vorstellungsterminen finden Sie auf www.dbu.hu. Der Landesrat Ungarndeutscher Chöre, Kapellen und Tanzgruppen organisiert auch in diesem Sommer seine Fachcamps. Alle Interessenten werden zur Singwoche, zur Harmonikawoche, zur Volkstanzwoche oder zur Jugendauswahlorchester Blasmusikwoche erwartet. Alle Informationen zu den einzelnen Camps finden Sie auf Facebook oder in der Landesrat Mobile App. Am 29. Mai um 19 Uhr werden alle zum Stifolderfest Vorabend nach Fekede erwartet. Im Festzelt spielen die Kapelle Poklade und die Fekeder Musikanten. Alle Musikfreunde sind herzlich willkommen. Und am 30. Mai werden auch alle herzlich zum Fekeder Stifolderfest erwartet. Das Kulturprogramm beginnt um 15 Uhr. Die Preisverleihung vom Stifolder-Wettbewerb folgt um 18 Uhr. Im Anschluss sorgen die PTR Brassband und die Diamantkapelle für beste Stimmung. Während des Nachmittags erwarten auch verschiedene Beschäftigungen klein und groß. Die Gemeinde Fekede erwartet alle Besucher herzlich. Am 30. Mai wird auch zum Deutschen Nationalitätentag nach Boksch eingeladen. Das bunte Kulturprogramm beginnt um 15 Uhr. Der Veranstaltungsort ist das Bierzelt im Tancic-Park. Im Programm wird unter anderem die Roger Schilling Blaskapelle und die Blaskapelle der Partnergemeinde Reichertshofen mit. Ausführliche Informationen unter der Nummer 0620 236 4946. Alle sind beim Nationalitätentag herzlich willkommen. Und am 31. Mai um 9 Uhr werden alle herzlich zum gemeinsamen Gedenken an den 80. Jahrestag der Vertreibung der Bokscher und Kimlinger Ungarndeutschen eingeladen. Die Gedenkveranstaltung findet am Denkmal der Vertriebenen in Boksch statt. Im Programm wirken die Schüler der DEA Grundschule und die Reichertshofener Musikanten mit. Alle werden zum Gedenken herzlich erwartet. Das Ungarndeutsche Kultur- und Informationszentrum und Bibliothek lädt am 3. Juni um 18 Uhr zur Fotoausstellung von Károly Csorba ins Haus der Ungarndeutschen in Budapest ein. Die Teilnahme an der Vernissage der Ausstellung mit dem Titel Bilder aus der Vergangenheit und der Gegenwart ist kostenlos, aber an Anmeldung gebunden. Anmeldung unter info@zentrum.hu. Alle Besucher sind herzlich willkommen. Am 6. Juni lädt die Fröhlichen Bohler Theatergruppe anlässlich des 8.

0: Juni findet ebenfalls in Buhl auch ein Gedenken an die Opfer der Vertreibung statt. Das Gedenken beginnt um 10 Uhr mit dem Umzug vom Heimatmuseum zur katholischen Kirche. Um 10.30 Uhr findet die deutschsprachige Messe, zelebriert von Dr. Jolt Rosner, statt. Für die musikalische Begleitung sorgt der Chor aus Buhl. Nach der Messe wird bei dem Vertreibungsdenkmal an die Opfer gedacht. Worte des Gedenkens sprechen Ibo Ehok Engländer, die Vorsitzende der LDU, Dr. David Fehérvári, Bürgermeister von Buhl, und Katalin Meister-Gyüri, Vorsitzende der Deutschen Selbstverwaltung Buhl. Alle sind bei der Gedenkfeier herzlich willkommen. Am 13. Juni wird der traditionelle Otto-Heineck-Angelwettbewerb in Pogán veranstaltet. Die Mannschaften werden auch heuer zu einem spannenden Angeltag erwartet. Die Teilnahmegebühr beträgt 30.000 Forint pro Mannschaft. Eine Anmeldung ist bis zum 4. Juni möglich. Weitere Informationen erhalten Sie von Oronko Tihanyi Dobrádi unter der Nummer 0630 989 3938 oder unter tdokor@gmail.com. Alle Angelfreunde sind herzlich willkommen. Zwischen dem 22. und 26. Juni findet ein Akkordeonlager in Mohács statt. Erwartet werden junge Musikerinnen und Musiker, die mindestens ein Jahr Musikschulunterricht absolviert haben. Zum Abschluss wird ein gemeinsames Akkordeonkonzert organisiert. Weitere Informationen bekommen Sie von Peter Gerner oder von der Deutschen Selbstverwaltung Mohács. Zum Deutschen Nationalitäten-Akkordeonlager erwarten die Organisatoren und Musikpädagogen alle Interessenten recht herzlich. Soweit die Meldungen aus dem ungarndeutschen Bereich am 26. Mai, gesprochen von Gábor Schultheiß.
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1: Hier sind die Nachrichten. Sie hören eine kompakte Übersicht der wichtigsten Ereignisse aus Ungarn am 26. Mai. Von Politik über Wirtschaft, Wissenschaft und Alltag in Treffpunkt am Vormittag. Die Nachrichten hören Sie heute von Gábor Schultheiss. Ungarn steht offenbar kurz vor einem wichtigen Durchbruch in seinen Beziehungen zur Europäischen Union. Ministerpräsident Péter Magyar kündigte an, dass bereits am 28. Mai in Brüssel eine politische Vereinbarung über die Freigabe eingefrorener EU-Gelder unterzeichnet werden soll. Dabei geht es um Milliardenbeträge aus dem Corona-Wiederaufbaufonds, die bisher wegen rechtsstaatlicher Bedenken blockiert waren. Die geplante Einigung enthält jedoch klare Bedingungen. Ungarn muss bis spätestens Ende August konkrete Reformmaßnahmen umsetzen, um tatsächlich Zugriff auf die Mittel zu erhalten. Die Regierung bewertet die Verhandlungen als entscheidend für wirtschaftliche Stabilität und Investitionen. Beobachter sehen darin zugleich einen Test für den politischen Kurs der neuen Führung. Auch innenpolitisch setzt die neue Regierung ein Zeichen. Ministerpräsident Magyar will die Gehälter von Spitzenpolitikern deutlich senken. Neben seinem eigenen Einkommen sollen auch die Bezüge von Ministern, Abgeordneten und Bürgermeistern gekürzt werden. Ziel dieser Maßnahme ist es, einerseits den Staatshaushalt zu entlasten und andererseits Vertrauen in die politische Führung zurückzugewinnen. Die Ankündigung wird in der Öffentlichkeit intensiv diskutiert und gilt als symbolischer Schritt hin zu mehr Transparenz und Verantwortungsbewusstsein. Für die Pendler und Reisende begann die Woche dagegen mit Problemen. An einem viel genutzten Budapester Bahnhof kam es zu einem Lokomotivbrand, der den Bahnverkehr erheblich beeinträchtigte. Dichter Rauch und technische Schäden führten zu Verspätungen und Zugausfällen. Einsatzkräfte waren über Stunden im Einsatz, um die Situation unter Kontrolle zu bringen. Erst am Nachmittag konnte sich der Verkehr allmählich normalisieren. Für viele Reisende bedeutete der Vorfall jedoch erhebliche Verzögerungen. Im wirtschaftlichen Bereich blickt Ungarn verstärkt über die Grenzen hinaus. Nach der Wiederaufnahme einer Direktflugverbindung zwischen Budapest und Philadelphia wird nun über dauerhafte Flugverbindungen in die USA diskutiert. Die Regierung hebt hervor, dass eine ganzjährige transatlantische Verbindung wirtschaftlich und strategisch von großer Bedeutung wäre, sowohl für den Tourismus als auch für Geschäftsbeziehungen und die ungarische Gemeinschaft in Nordamerika. Langfristig könnte dies die internationale Wettbewerbsfähigkeit des Landes stärken und neue Investitionen anziehen. Ein weiterer Schwerpunkt liegt auf der Modernisierung des Staates. Die Regierung plant den Einsatz künstlicher Intelligenz im öffentlichen Sektor. Künftig können KI-gestützte Assistenten Bürgerinnen und Bürger im Alltag unterstützen, etwa bei Behördengängen oder Informationsanfragen. Dieses Vorhaben ist Teil eines umfassenden Digitalprogramms und passt zur aktuellen Initiative, die Jahre 2025 und 2026 als Phase der verstärkten Förderung von Wissenschaft und Innovation zu nutzen. Ziel ist es, Ungarn langfristig technologisch wettbewerbsfähiger zu machen und Forschung stärker in den gesellschaftlichen Alltag zu integrieren.
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1: Heute erwartet uns landesweit echtes Frühsommerwetter. Viel Sonnenschein, nur wenige Schleierwolken und es bleibt weitgehend trocken. Die Temperaturen steigen im Tagesverlauf deutlich an. Am Nachmittag erreichen wir hochsommerliche 28 bis 32 Grad Celsius. Der Wind bleibt meist schwach bis mäßig, sodass die Hitze vielerorts auch spürbar sein wird. Insgesamt also freundlich, sonnig und heiß, perfektes Badewetter mit hoher UV-Belastung zur Mittagszeit. Sonnenschutz bitte nicht vergessen. Das waren die ausführlichen Nachrichten im Treffpunkt am Vormittag. Sie hörten sie von Gábor Schultheiss.
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0: Liebe Zuhörer, am 8. Mai feierte die Kapelle Klani Hupf in Saar ein Konzert. Diesen Anlass habe ich genommen, um in der Gemeinde vorbeizuschauen, und dort habe ich Bertalan Tóth über das ungarndeutsche Nationalitätenleben in der Gemeinde gefragt.
1: Wenn man über Saar spricht, dann kann man sagen, dass Saar gewissermaßen ein Flaggschiff der ungarndeutschen Tradition im Komitat Fejér ist. Sprechen wir ein bisschen über diese Traditionen. Es gibt sehr viele Kulturgruppen, sehr große Traditionen hier in Saar, nicht?
2: Ja, genau. Es gibt Kapellen, es gibt eine Tanzgruppe und es gibt auch einen Chor. Also die Tradition ist und die Gemeinschaft in Saar ist in diesem Sinne ganz stark.
1: Wie viele Menschen leben hier und wie groß ist der ungarndeutsche Anteil der Gemeinde, wenn man das so irgendwie sagen kann?
2: Genaue Zahlen wisse ich nicht, leider. Aber seit einigen Zeiten hier gibt es ein sehr große Minderheit, ja, also die Deutschen, die Ungarndeutschen, nach der Ansiedlung, also im 18. Jahrhundert. Und diese Gemeinschaft, dieses Dorf ist ein fast hundertprozentig Deutschen sind hier.
1: Hat man hier Kindergarten, hat man hier Schule?
2: Ja, genau.
1: Ist der Deutschunterricht präsent?
2: Ja, genau. Wir haben einen Kindergarten, wir haben eine Schule und das ist in der Trägerschaft der Saarer deutschen Selbstverwaltung.
1: Sprechen wir ein bisschen über die Kulturgruppen. Du hast ja erwähnt, es gibt drei Kulturgruppen. Was ich weiß, dass der Volkstanz in Saar ganz groß geschrieben wird.
2: Ja, genau. Ich tanze auch seit, vielleicht in diesem Jahr habe ich das Jubiläum. Seit 20 Jahren tanze ich in der Saarer Tanzgruppe. Also diese Tanzgruppe wurde in 1998 gegründet und seit dieser Zeit ist es auch noch lebendig und es gibt auch Proben regelmäßig und wir haben sehr, sehr viele Auftritte. Und außer dieser Tanzgruppe haben wir noch zwei Kapellen, nämlich Gaudi Buam und Saare 3. Und Saare 3 ist die Kapelle, wenn ich auch spiele. Und wir haben auch einen Chor.
1: Sprechen wir ein bisschen dann über die Saare 3. Was für Musik spielt ihr? Wo sind eure Auftritte? Was muss man über euch wissen?
2: Wir haben diese Kapelle in 2012 gegründet. Wir waren schon 6-Klässler, also ganz jung. Und die Name kommt daraus, dass wir zu dritt waren. Also es gab eine Klarinette, es gab eine Trompete und eine Harmonika. Und danach gab es einige Veränderungen, aber jetzt sind wir zu siebt. Aber der originale Name
1: ist geblieben.
2: Ja. Und wir haben Auftritte, wir spielen Bälle, wir begleiten die Tanzgruppe und wir spielen auch Hochzeiten. Und ja, wir haben viele Auftritte, kann ich sagen.
1: Was ist das für eine Musik, was ihr spielt? Was spielt ihr am liebsten?
2: Am liebsten traditionelle ungarndeutsche Musik. Das kann ich so zusammenfassen. Aber wir spielen auch solche Musikstücke, die nicht dazu gehören. Heutzutage gibt es sehr viele Musikstücke, die beliebt sind. Und es gibt auch die sogenannte Retro-Musik auch. Und einige andere Stücke kommen auch meistens vor. Wie zum Beispiel, wir spielen einige Stücke aus Deutschland, aus Tschechien und aus der Slowakei. Und
1: beliebte Musikstücke.
2: Und ungarische Stücke, Musikstücke auch, die sehr, sehr beliebt sind.
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0: Liebe Zuhörer, die Kapelle Klani Hupf gab am 8. Mai in Saar ein Volksmusikkonzert. An dieser Feierstunde habe ich mit Bertalanud Tóth über die ungarndeutsche Gemeinschaft in Saar gesprochen.
1: Wenn ich richtig weiß, bist du Lehrer, Deutschlehrer. Wie siehst du die kommenden Generationen? Ist das Interesse da, dass man die ungarndeutsche Musik, die ungarndeutsche Kultur, sei es Tanz, sei es Musik, dass man diese Kultur weitermacht? Ist das Interesse bei den Jugendlichen da, in einer Tanzgruppe, in einem Chor mitzumachen?
2: Ja, so in solchen Dörfern oder Städten, wo es eine starke Gemeinschaft ist, denke ich jetzt an die Ungarndeutschen. Dort gibt es, ich sehe ein Potenzial, und es gibt auch Jugendliche, die sehr gern sich engagieren dafür. Und ich arbeite im Biatorbad und dort gibt es auch Jugendliche. Und hier auch in Saar, wo ich lebe und in der Umgebung, die tätig sind. Und sie tanzen oder sie spielen in einer ungarischen Kapelle oder sie singen in einem ungarischen Chor. Also es gibt Jugendliche, die engagiert sind. Ja, ja, natürlich.
1: Was denkst du, hat diese Kultur, diese Tradition, wenn man jetzt über Saar spricht, eine Zukunft?
2: Ja. Auf jeden Fall. Es ist eine sehr große Freude für mich auch, dass in der Tanzgruppe gibt es sehr, sehr viele Jugendliche, von dem Kindergarten bis zu denjenigen, die jetzt an der Universität studieren oder schon arbeiten, und sie machen es gerne mit. Also ich denke, dass wir hier in Saar eine gute Zukunft haben. Ich hoffe es. Ja.
1: Diese Veranstaltung, wo wir heute sind, das ist ein großartiges Konzert von der Kapelle Klani Hupf.
2: Ja, genau.
1: Ausverkauft, viele Leute sind da, ältere Generation, mittlere Generation, aber auch viele Jugendliche.
2: Ja, genau. Ja, ich bin sehr, sehr froh und glücklich, dass wir heute zu viele dabei sein. Und nicht nur die Älteren, sondern auch die jüngere Generation. Und das bedeutet natürlich, dass sie machen diese Dinge, Tanz, Gesang, Musik von Klani Hupf auch gerne mit. Und ich denke, diese Kapelle ist ein sehr, sehr, sehr, sehr, sehr großer Schatz. Kann ich so sagen, für die Ungarndeutschtum.
1: Und das ist die Musik, kann man vielleicht sagen, dass wirklich vom Herzen kommt, nicht?
2: Ja, genau. Ja, genau. Manchmal habe ich in dieser Kapelle gespielt als Gast, und das kann ich nicht beschreiben, was für ein Gefühl ist das.
1: Aber ein absolut gutes Gefühl, nicht?
2: Ja, auf jeden Fall. Ja, genau.
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1: Jörg Heidel ist der für gesellschaftliche Beziehungen, das heißt auch für Nationalpolitik, zivile Angelegenheiten, Nationalitäten und Konfessionsfragen zuständige Staatssekretär im Ministerium für gesellschaftliche Beziehungen und Kultur. Im Laufe seiner mehr als drei Jahrzehnte umfassenden wissenschaftlichen Tätigkeit hat er sich als Dozent, Forscher und Führungspersönlichkeit bewährt. An der Janus Pannonius Universität erwarb er Abschlüsse in ungarischer Sprache und Literatur sowie Kunstwissenschaften an der Central European University im Fach Medieval Studies. Später promovierte er ebendort. Seit 2020 ist er Doktor der Ungarischen Akademie der Wissenschaften. Seit 1993 ist er Lehrender am Lehrstuhl für Ästhetik der Universität Bécs. Seit 2018 ist er Universitätsprofessor. Zwischen 2019 und 2023 war er Dekan der Fakultät für Geistes- und Sozialwissenschaften der Universität Bécs. Zwischen 2014 und 2018 war er Mitarbeiter der Diözese Fünfkirchen, zunächst als Direktor für Wissenschaft, Kultur und Kommunikation, später als leitender Mitarbeiter für wissenschaftliche Beziehungen. Er verfügt über fortgeschrittene Sprachkenntnisse in Englisch und Latein sowie über Mittelstufenkenntnisse in Altgriechisch, Deutsch, Französisch und Italienisch. Im Rahmen seiner wissenschaftlichen Tätigkeit war er Autor und Herausgeber zahlreicher renommierter Fachzeitschriften und veröffentlichte mehrere hundert wissenschaftliche Publikationen auf dem Gebiet der Ästhetik und der Philosophiegeschichte. Die LDU und der Parlamentssprecher der Ungarndeutschen freuen sich auf die Zusammenarbeit mit ihm. Die Neue Zeitung erwartet unter dem Titel »Mein Lieblingsfest im Jahr« Beiträge für DK Junior 2027. Weihnachten, Ostern oder Geburtstag, was ist dein Lieblingsfest? Erwartet werden von Kindergartenkindern Zeichnungen, von den Grundschulkindern kurze Aufsätze mit einer Zeichnung. Die Beiträge sollten an nzjunior2018@gmail.com zugesendet werden. Einsendeschluss ist der 30. Juni. Die Neue Zeitung freut sich auf viele kreative Beiträge. Der Spielplan der Deutschen Bühne Ungarn für Juni ist da. Alle weiteren Informationen zu den Stücken und zu den Vorstellungsterminen finden Sie auf www.dbu.hu. Der Landesrat Ungarndeutscher Chöre, Kapellen und Tanzgruppen organisiert auch in diesem Sommer seine Fachcamps. Alle Interessenten werden zur Singwoche, zur Harmonikawoche, zur Volkstanzwoche oder zur Jugendauswahlorchester Blasmusikwoche erwartet. Alle Informationen zu den einzelnen Camps finden Sie auf Facebook oder in der Landesrat Mobile App. Am 29. Mai um 19 Uhr werden alle zum Stifolder-Fest-Vorabend nach Fecked erwartet. Im Festzelt spielen die Kapelle Poklade und die Fekeder Musikanten. Alle Musikfreunde sind herzlich willkommen. Und am 30. Mai werden auch alle herzlich zum Fekeder Stifolderfest erwartet. Das Kulturprogramm beginnt um 15 Uhr. Die Preisverleihung vom Stifolder-Wettbewerb folgt um 18 Uhr. Im Anschluss sorgen die PTR Brassband und die Diamantkapelle für beste Stimmung. Während des Nachmittags erwarten auch verschiedene Beschäftigungen klein und groß. Die Gemeinde Fecked erwartet alle Besucher herzlich. Am 30. Mai wird auch zum Deutschen Nationalitätentag nach Boksch eingeladen. Das bunte Kulturprogramm beginnt um 15 Uhr. Der Veranstaltungsort ist das Bierzelt im Tancic-Park. Im Programm wird unter anderem die Roger Schilling Blaskapelle und die Blaskapelle der Partnergemeinde Reichertshofen mit. Ausführliche Informationen unter der Nummer 0620 236 4946. Alle sind beim Nationalitätentag herzlich willkommen. Und am 31. Mai um 9 Uhr werden alle herzlich zum gemeinsamen Gedenken an den 80. Jahrestag der Vertreibung der Bokscher und Kimlinger Ungarndeutschen eingeladen. Die Gedenkveranstaltung findet am Denkmal der Vertriebenen in Boksch statt. Im Programm wirken die Schüler der DEA Grundschule und die Reichertshofener Musikanten mit. Alle werden zum Gedenken herzlich erwartet. Das Ungarn-Deutsche Kultur- und Informationszentrum und Bibliothek lädt am 3. Juni um 18 Uhr zur Fotoausstellung von Károly Csorba ins Haus der Ungarn-Deutschen in Budapest ein. Die Teilnahme an der Vernissage der Ausstellung mit dem Titel Bilder aus der Vergangenheit und der Gegenwart ist kostenlos, aber an Anmeldung gebunden. Anmeldung unter info@zentrum.hu. Alle Besucher sind herzlich willkommen. Am 6. Juni lädt die Fröhlichen Bohler Theatergruppe anlässlich des 80. Jahrestages der Vertreibung zur Aufführung mit dem Titel Ende des Schweigens ein. Der Veranstaltungsort ist die Elisabeth-Redoute in Bohl. Die Vorführung beginnt um 17 Uhr. Die Teilnahme ist kostenlos, aber an vorherige Anmeldung gebunden. Anmeldung unter 0669 868 120 oder unter titkarsag@altisk.boe.hu. Alle Interessenten werden herzlich erwartet. Am 13. Juni findet ebenfalls in Bohl auch ein Gedenken an die Opfer der Vertreibung statt. Das Gedenken beginnt um 10 Uhr mit dem Umzug vom Heimatmuseum zur katholischen Kirche. Um 10.30 Uhr findet die deutschsprachige Messe, zelebriert von Dr. Jolt Rosner, statt. Für die musikalische Begleitung sorgt der Chor aus Bohl. Nach der Messe wird bei dem Vertreibungsdenkmal an die Opfer gedacht. Worte des Gedenkens sprechen Ibolyahok Engländer, die Vorsitzende der LDU, Dr. David Fehérvári, Bürgermeister von Bohl, und Katalin Meister-Gyüri, Vorsitzende der Deutschen Selbstverwaltung Bohl. Alle sind bei der Gedenkfeier herzlich willkommen. Am 13. Juni wird der traditionelle Otto-Heineck-Angelwettbewerb in Pogán veranstaltet. Die Mannschaften werden auch heuer zu einem spannenden Angeltag erwartet. Die Teilnahmegebühr beträgt 30.000 Forint pro Mannschaft. Eine Anmeldung ist bis zum 4. Juni möglich. Weitere Informationen erhalten Sie von Oronko Tihanyi Dobrádi unter der Nummer 0630 989 3938 oder unter tdokor@gmail.com. Alle Angelfreunde sind herzlich willkommen. Zwischen dem 22. und 26. Juni findet ein Akkordeonlager in Mohács statt. Erwartet werden junge Musikerinnen und Musiker, die mindestens ein Jahr Musikschulunterricht absolviert haben. Zum Abschluss wird ein gemeinsames Akkordeonkonzert organisiert. Weitere Informationen bekommen Sie von Peter Gerner oder von der Deutschen Selbstverwaltung Mohács. Zum Deutschen Nationalitäten-Akkordeonlager erwarten die Organisatoren und Musikpädagogen alle Interessenten recht herzlich. Soweit die Meldungen aus dem ungarndeutschen Bereich am 26. Mai, gesprochen von Gábor Schultheis.
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Liebe Zuhörer, das war Treffpunkt am Vormittag am Dienstag, den 26. Mai. Morgen erwartet Ihre Anrufe im Studio Heidi Gerner. Suchen Sie uns auch im Internet unter www.mediaclick.hu. Unsere E-Mail-Adresse lautet nemeth@radio.hu. 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Aus Fünfkirchen verabschieden sich heute Norbert Out und Gabor Schulteis. Och Geva und Profsen.

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